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1: Es ist 3.
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1: Es ist 4 Uhr.
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1: Es ist 5 Uhr. 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
2: Es ist 6 Uhr. 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
10: Ich bin Selina Uhrer. Guten Morgen.
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10: Der Schweizer Städteverband fordert einen nationalen Hitzeaktionsplan. Die Städte seien für ein anderes Klima gebaut worden, sagt der Aarauer Stadtpräsident Hans-Peter Hilfiger im Sonntagsblick. Nötig seien gemeinsame Lösungen von Bund, Kantonen und Städte sowie eine geregelte Finanzierung. Hilfiger nennt etwa mehr Grünflächen, weniger versiegelte Plätze und sogenannte Schwammstädte, die Regenwasser besser aufnehmen können. In Möriken im Aargau ist gestern Abend ein Waldbrand ausgebrochen. Der Brand hat starken Rauch verursacht. Die Bevölkerung wurde deshalb aufgefordert, Fenster und Türen zu schließen und Lüftungen sowie Klimaanlagen auszuschalten. Feuerwehr und Polizei waren vor Ort. Kurz vor Mitternacht gab Alert Swiss Entwarnung, die Gefahr durch starken Rauch bestand nicht mehr. Der Tropensturm Lala hat sich vor Hawaii zu einem Hurrikan verstärkt. Auf der größten Insel Big Island gibt es bereits Überschwemmungen, Stromausfälle und gesperrte Straßen. Lala erreicht Windgeschwindigkeiten von bis zu 120 km pro Stunde. Meteorologinnen erwarten, dass das Zentrum des Sturms nahe der Südspitze von Big Island vorbeizieht. Ob der Hurrikan tatsächlich auf Land trifft, ist noch unklar.
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10: Die Schweizer Frauensprintstaffel hat an der EM in Birmingham Silber gewonnen. Damit haben sie erstmals überhaupt eine Medaille für eine Schweizer Staffel an einem Großanlass geholt. Trotz eines missglückten letzten Wechsels kamen sie knapp vor Polen ins Ziel. Gold ging an Großbritannien. Wir haben den kleinen Störungsmeldungen im Sendergebiet. Ich wünsche euch also gute Fahrt und habe Sorge. Heute gibt es einen Mix aus Sonne und Wolken. Zum Teil bringen die Wolken auch den lang ersehnten Regen und vereinzelt Gewitter. Temperaturen liegen trotz allem noch um die 30 Grad.
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2: Guten Morgen Pilatus Land. Schön, sind ihr mit dabei. Es ist 8 Uhr.
3: Ich bin Selina Urech. Guten Morgen.
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3: Der Schweizer Städteverband fordert einen nationalen Hitzeaktionsplan. Die Städte seien für ein anderes Klima gebaut worden, sagt der Aarauer Stadtpräsident Hans-Peter Hilfiger im Sonntagsblick. Nötig seien gemeinsame Lösungen von Bund, Kantonen und Städte sowie eine geregelte Finanzierung. Hilfiger nennt etwa mehr Grünflächen, weniger versiegelte Plätze und sogenannte Schwammstädte, die Regenwasser besser aufnehmen können. In Möriken im Aargau ist gestern Abend ein Waldbrand ausgebrochen. Der Brand hat starken Rauch verursacht. Die Bevölkerung wurde deshalb aufgefordert, Fenster und Türen zu schließen und Lüftungen sowie Klimaanlagen auszuschalten. Feuerwehr und Polizei waren vor Ort. Kurz vor Mitternacht gab Alert Swiss Entwarnung, die Gefahr durch starken Rauch bestand nicht mehr. Der Tropensturm Lala hat sich vor Hawaii zu einem Hurricane verstärkt. Auf der größten Insel Big Island gibt es bereits Überschwemmungen, Stromausfälle und gesperrte Straßen. Lala erreicht Windgeschwindigkeiten von bis zu 120 km pro Stunde. Meteorologinnen erwarten, dass das Zentrum des Sturms nahe der Südspitze von Big Island vorbeizieht. Ob der Hurricane tatsächlich auf Land trifft, ist noch unklar.
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3: Die Schweizer Frauensprintstaffel hat an der EM in Birmingham Silber gewonnen. Damit haben sie erstmals überhaupt eine Medaille für eine Schweizer Staffel an einem Großanlass geholt. Trotz eines missglückten letzten Wechsels kamen sie knapp vor Polen ins Ziel. Gold ging an Großbritannien. Wir haben den kleinen Störungsmeldungen im Sendergebiet. Ich wünsche euch also gute Fahrt und habe Zurück. Heute gibt es einen Mix aus Sonne und Wolken. Zum Teil bringen die Wolken auch den lang ersehnten Regen und vereinzelt Gewitter. Die Temperaturen liegen trotz allem noch um die 30 Grad.
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4: Ja, an dieser Stelle einen guten Morgen.

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1: Das ist der Morgen mit Radio Pilatus. Schön, sind ihr mit dabei. Jetzt ist es 9 Uhr.
2: Ich bin Selina Urech. Guten Morgen.
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2: In Leukern ist eine 94-jährige Frau nach einem mutmaßlichen Verkehrsunfall tot aufgefunden worden. Ein Passant hat sie gestern Morgen tot auf einer Quartierstraße gefunden, wie die Kantonspolizei Aargau mitteilt. Neben ihr lag ihr umgestürzter Rollator. Die Polizei geht nach ersten Ermittlungen von einem Verkehrsunfall mit Fahrerflucht aus. Hinweise auf das beteiligte Fahrzeug oder die verantwortliche Person gibt es bisher nicht. Die Kantonspolizei sucht deshalb Zeuginnen und Zeugen. Valerie Dittli will trotz Widerstand aus der eigenen Mittepartei erneut für die Waadtländer Regierung kandidieren. Die Mittepolitikerin hat dies in einem Interview mit Le Matin Dimanche angekündigt. Dittli steht wegen mehrerer Affären in der Kritik, unter anderem wegen einer umstrittenen Vereinbarung über 10'000 Franken im Zusammenhang mit dem Rückzug einer Strafanzeige gegen sie. Am 2. September entscheidet die Partei über ihre Kandidatur. Falls die Partei sie nicht unterstützt, schließe Dittli eine Kandidatur als Unabhängige nicht aus. Russland hat die ukrainische Hauptstadt Kiew erneut mit Raketen angegriffen. In der Stadt gab es Explosionen, in 2 Stadtbezirken brachen Brände aus. Die Feuerwehr war im Einsatz. Bürgermeister Vitali Klitschko forderte die Bevölkerung auf, in den Schutzräumen zu bleiben. Auch andere ukrainische Städte wurden mit Raketen, Gleitbomben und Drohnen angegriffen. Wegen fehlender Munition für die Luftabwehr hat Russland seine Angriffe zuletzt verstärkt. Wir haben dann keine Störungsmeldungen im Sendegebiet. Ich wünsche euch also gute Fahrt und habe Zug. Heute gibt es einen Mix aus Sonne und Wolken. Zum Teil bringen die Wolken auch den langersehnten Regen und vereinzelt Gewitter. Die Temperaturen liegen trotz allem noch um die 30 Grad.
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1: Ja, das wäre ich. Wünsche euch einen guten Morgen.

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0: Hallo Pilatusland, schön sind ihr mit dabei. Das ist euer Sonntag.
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0: Ja, und es geht ab auf Panalp, ab Wolfenschiessen. Ein richtig schönes Paradies mit Bergsee zum Baden. Viele Wandermöglichkeiten. Super für Familie und für Kids gibt es auch den herzigen Zwergenweg. Hans-Peter Glor ist mit dem Hubert Annen unterwegs, mit der Luftseilbahn und in der Höhe unterwegs.
2: Panalp ist mit zwei Bahnen erschlossen. Wir reden nie von den Namen, sondern wir reden immer vom blauen und vom roten Bändchen. Die meisten Leute kommen mit dem blauen Bändchen auf und gehen mit dem roten ab. Die Rotbahn läuft nur im Sommer. Und im Sommer haben wir oben einen Themenweg, den Zwägliweg. Und da laufen mit den Kindern noch immer Nitzi und muss nie ob sie laufen. Das ist ein bisschen ringer für die Eltern. Und der zweite Grund ist noch, wir haben viele ältere Leute. Die kommen uns auf die Panalp mit einem blauen Bändchen rauf. Dann können sie ablaufen, um den See um mit einem roten Bändchen abgehen. Dann sind sie ein bisschen zu Berg gewesen.
3: Ja, jetzt sind wir auf der Panalp, 1723 Meter. Hubert Annen, was können wir alles machen hier oben?
2: Ja, wir können ganz viel machen. Vor allem zuerst hast du die herrliche Natur zu geniessen hier oben. Weil wir sind die einzige Alp im Kanton Niederwalden, wo in der Schloss ist mit einer Strasse, mit seiner Ruhe da. Man kann auch viel Aktives machen. Wir stehen jetzt gerade vor dem Start vom Zwergliweg. Das ist ein Weg, den man mit den Kindern machen kann, wo man verschiedene Posten hat, wo man Nummern aufschreiben kann. Am Schluss können die Kinder noch Schatztruhen auftun.
3: Von der Bergstation Panalp Kreuzhütte, Hubert Annen, sind wir jetzt den Zwergliweg abgelaufen und kommen jetzt zum See. Ein wunderbarer Weg durch den Tannenwald durch und mit vielen Überraschungen für Kinder und Familie.
2: Wir haben imposante Felsbilder, die man mit den Kindern herausrätseln kann. Da sind wir vorbeigelaufen an der wunderschönen Kapelle. Das ist eine uralte Holzkapelle bis zum Panalpsee runter. Aber ein herrlicher Bergsee, wo im Sommer extrem viel gebadet wird oder die Leute picknicken dem schönen See zu.
0: Ich hoffe, es glüstert euch ein bisschen. 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Dort habt ihr mit dem Freifahrt in der Zentralschweiz mit Bergbahnen, Postauto, Schiff, Bus und Bahn. Und alle Infos gibt es auch auf lucernetravelpass.ch.
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0: Willkommen im Wochenende, willkommen am Sonntag. Schön sind wir mit dabei, Pilatesland. Und heute spielen die Kleinen gegen die Grösseren. Am Schluss kann alles passieren.
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0: Ja, aus FCL-Sicht ist ein klarer Fall. Es ist GoP-Wochenende, die erste Runde. Erstligist SC Buchs spielt gegen Luzern. Der FCL muss da eigentlich von Anfang an den Sack zumachen. Aber der FCL, der jetzt nicht unbedingt gut in die Saison gestartet ist, der Raphael Radke vom FCL, sieht darum den GoP-Match heute gerade eben als Chance zum Aufdrehen.
2: Klar, es hilft nicht, dass wir jetzt so in der Saison gestartet sind, aber es könnte auch für uns vielleicht einen Befreiungsschlag wirken, um da ein bisschen ein anderes Szenario, ein anderes Setting, andere Situationen reinzukommen. Von dem her sehe ich das so eher positiv, zumal den Kopf mit sich befreien dort.
0: Absolut. Und es ist Göpfieber zu Buchs angesagt. Heute am 3 ist Abpfiff. Direkt wunderschön im Stadion am See. Und für euch sind wir natürlich zmitz drinnen und live mit dabei. Wir sagen Hopp Buchs, aber auch klar Hopp Luzern.
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2: Wir wünschen einen guten Vormittag, Pilatusland. Schön, sind ihr mit dabei. Jetzt ist es 10.
3: Ich bin Celina Uhrig. Guten Tag.
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3: In Leukern ist eine 94-jährige Frau nach einem mutmaßlichen Verkehrsunfall tot aufgefunden worden. Ein Passant hat sie gestern Morgen tot auf einer Quartierstraße gefunden, wie die Kantonspolizei Aargau mitteilt. Neben ihr lag ihr umgestürzter Rollator. Die Polizei geht nach ersten Ermittlungen von einem Verkehrsunfall mit Fahrerflucht aus. Hinweise auf das beteiligte Fahrzeug oder die verantwortliche Person gibt es bisher nicht. Die Kantonspolizei sucht deshalb Zeuginnen und Zeugen. Valerie Dittli will trotz Widerstand aus der eigenen Mittepartei erneut für die Waadtländer Regierung kandidieren. Die Mittepolitikerin hat dies in einem Interview mit Le Matin Dimanche angekündigt. Dittli steht wegen mehrerer Affären in der Kritik, unter anderem wegen einer umstrittenen Vereinbarung über 10'000 Franken im Zusammenhang mit dem Rückzug einer Strafanzeige gegen sie. Am 2. September entscheidet die Partei über ihre Kandidatur. Falls die Partei sie nicht unterstützt, schließe Dittli eine Kandidatur als Unabhängige nicht aus. Russland hat die ukrainische Hauptstadt Kiew erneut mit Raketen angegriffen. In der Stadt gab es Explosionen, in zwei Stadtbezirken brachen Brände aus. Die Feuerwehr war im Einsatz. Bürgermeister Vitali Klitschko forderte die Bevölkerung auf, in den Schutzräumen zu bleiben. Auch andere ukrainische Städte wurden mit Raketen, Gleitbomben und Drohnen angegriffen. Wegen fehlender Munition für die Luftabwehr hat Russland seine Angriffe zuletzt verstärkt. Wir haben eine kleine Störungsmeldung im Sendegebiet. Ich wünsche euch also gute Fahrt und habe Sorge. Heute gibt es einen Mix aus Sonne und Wolken. Zum Teil bringen die Wolken auch den langersehnten Regen und vereinzelt Gewitter. Die Temperaturen liegen trotz allem noch um die 30 Grad.
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2: Genau, das bin ich. Einen guten Morgen euch.

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0: Der Sonntagvormittag mit Pilatus. Hallo miteinander. Und wenn wir etwas können, dann ist die beste Musik spielen, weil wir sind ja vollpackt mit grossartigen Namen. Nach One Republic heisst For the Imagine Dragons. Das ist das Wochenende mit ganz viel Musik und Radioactive. Geniessen Sie
1: es. 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
2: Ich bin Celina Uhrer.
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2: Bei einem Kutschenunfall in der Nähe von Pontresina ist gestern eine Person ums Leben gekommen. 12 weitere Menschen wurden verletzt, 2 davon schwer. Eine rund 60-köpfige Reisegruppe war mit 2 Kutschen unterwegs, wie Blick berichtet. Eines der Gespanne kam auf einer leicht abfallenden Straße vom Weg ab und prallte gegen einen Baum. Es kam zu einem Großeinsatz mit 2 Helikoptern, mehrere Ambulanzen und einem Care-Team. In der Schweiz sind wegen Hitze und Wassermangel bereits hunderttausende Fische verendet. Laut dem Schweizerischen Fischereiverband könnten es bereits in wenigen Wochen Millionen sein. Ab einer Wassertemperatur von 23 Grad wird die Hitze für Fische gefährlich. Ab 25 Grad kann sie tödlich sein. Betroffen sind auch andere Tiere wie Muscheln, Krebse und Insekten. Der Fischereiverband warnt zudem, die Bestände könnten sich erst in Jahren erholen. Wiederholen sich solche Hitzesommer, könnten manche Fischpopulationen dauerhaft verschwinden. Chronisches Aufschieben hängt mit dem Schlafrhythmus zusammen. Das zeigt eine japanische Studie. Menschen, die Aufgaben oft vor sich herschieben, werden demnach erst spät am Tag richtig aktiv. Für die Studie haben Forschende fast 3000 Menschen zwischen 18 und 59 Jahren befragt. Dabei zeigt sich auch, Prokrastination geht oft mit Schlafproblemen, Grübelei, Stress und Schuldgefühlen einher. Die Forschenden vermuten, dass diese Faktoren dazu beitragen können, dass Betroffene abends und nachts länger wach bleiben. Wir haben den Kranichstörungsmeldungen im Sendergebiet. Ich wünsche euch also gute Fahrt und habe Zurück. Heute gibt es einen Mix aus Sonne und Wolken. Zum Teil bringen die Wolken auch den langersehnten Regen und vereinzelt Gewitter. Die Temperaturen liegen trotz allem noch um die 30 Grad.
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1: Euch weiterhin einen guten Tag. Geniessen Sie!

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3: Pilatusland, schön sind ihr da. Es ist der Sonntag am 12.
4: Ich bin Celina Uhrer.
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4: Bei einem Kutschenunfall in der Nähe von Pontresina ist gestern eine Person ums Leben gekommen. 12 weitere Menschen wurden verletzt, 2 davon schwer. Eine rund 60-köpfige Reisegruppe war mit 2 Kutschen unterwegs, wie Blick berichtet. Eines der Gespanne kam auf einer leicht abfallenden Straße vom Weg ab und prallte gegen einen Baum. Es kam zu einem Großeinsatz mit 2 Helikoptern, mehrere Ambulanzen und einem Care-Team. In Romont im Kanton Freiburg hat die Polizei 3 Jugendliche wegen Brandstiftung festgenommen. Die 2 15-jährigen Schweizer und ein 16-jähriger Ukrainer sollen an 5 Bränden beteiligt gewesen sein. Zuletzt brannte am Freitag eine Böschung. Zuvor hat es zwischen Ende Juni und Anfang Juli in einer Primarschule, 2-mal in öffentlichen Toiletten und in einer Sporthalle gebrannt. Die Jugendlichen müssen sich nun vor dem Jugendgericht verantworten. In der Schweiz sind wegen Hitze und Wassermangel bereits hunderttausende Fische verendet. Laut dem Schweizerischen Fischereiverband könnten es bereits in wenigen Wochen Millionen sein. Ab einer Wassertemperatur von 23 Grad wird die Hitze für Fische gefährlich. Ab 25 Grad kann sie tödlich sein. Betroffen sind auch andere Tiere wie Muscheln, Krebse und Insekten. Der Fischereiverband warnt zudem, die Bestände könnten sich erst in Jahren erholen. Wiederholen sich solche Hitzesommer, könnten manche Fischpopulationen dauerhaft verschwinden.
6: Vor dem Gotthard Richtung Norden haben wir 6 km Stau zwischen Ginto und Airolo. Es geht also gut eine Stunde länger dort. Und Richtung Süden sind es 2 km Stau zwischen Wassen und Göschnen. Auch die geht sicher 20 Minuten länger. Ich wünsche viel Geduld ins Auto und habe Sorge. Heute gibt es einen Mix aus Sonne und Wolken. Zum Teil bringen die Wolken auch den lang ersehnten Regen und vereinzelt Gewitter. Die Temperaturen liegen trotz allem noch um die 30 Grad.
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3: Und an dieser Stelle einen recht guten Mittag euch.

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0: Langsam, aber sicher kribbelt's. Hallo Pilatusland, es ist Fußball angesagt.
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0: Es geht Wochenende, die erste Runde vom Schweizer Fußballcup. Der Erstligist SC Buchs spielt heute gegen den FC Luzern. Der FCL, der ja nicht unbedingt gut in die Saison gestartet ist. Darum ist es gerade eine gute Chance, so ein bisschen den Dritt zu finden, sagt auch der Raphael Radke vom FC Luzern.
2: Klar, es hilft nicht, dass wir jetzt so in der Saison gestartet sind, aber es könnte auch für uns vielleicht einen Befreiungsschlag wirken, um da ein bisschen ein anderes Szenario, ein anderes Setting, andere Situationen reinzukommen. Von dem her sehe ich das so eher positiv, zumal den Kopf mit sich befreien dort.
0: Abpfiff ist am Nachmittag jetzt am 3. Es ist Cup-Wochenende SC Buchs gegen den FC Luzern in der ersten Runde. Und natürlich sind wir auch bei diesem Match für euch wie gewohnt live mit dabei.
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2: Ich bin Celina Uhrer.
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2: Nach dem Hitzesommer dürfte ein warmer Herbst folgen. Das zeigt eine neue Langzeitprognose von Meteo Schweiz. Für die Monate August bis Oktober liegt die Wahrscheinlichkeit für überdurchschnittliche Temperaturen bei knapp 80%. Ein kühler Herbst ist dagegen fast ausgeschlossen. Gründe dafür sind die Klimaerwärmung und das Wetterphänomen El Niño. Trotzdem sind auch im warmen Herbst mehrtägige Kälteperioden möglich. In Lugano ist gestern ein 24-jähriger Mann bei einem Messerangriff lebensgefährlich verletzt worden. Der Iraker wurde laut Polizei kurz vor 4 Uhr angegriffen. Die Polizei hatte einen 20-jährigen Italiener festgenommen. Gegen ihn besteht der Hauptverdacht des versuchten Mordes. Die Ermittlungen laufen.
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2: Der FC Luzern will im Cup den verpatzten Saisonstart korrigieren. Er trifft am Nachmittag in der ersten Runde auf den Erstligisten Buchs. FCL-Torwart Raphael Radke sieht die Cup-Partie gegen den Unterklassigen vor allem auch als Chance, sich Selbstvertrauen für die Meisterschaft zu holen.
4: Klar, es hilft nicht, dass wir jetzt so in der Saison gestartet sind, aber es könnte auch für uns vielleicht ein Befreiungsschlag wirken, um da ein anderes Szenario, ein anderes Setting, andere Situationen reinzukommen. Von dem her sehe ich das so eher positiv, zumal den Kopf mit sich befreien dort.
2: Anpfiff zum Cup-Match Buchs FCL ist um 15 Uhr. Viel Geduld braucht es, wenn ihr im Süden unterwegs sind. Vor dem Gotthard Richtung Norden haben wir 6 km Stau zwischen Ginto und Airolo. Ihr verliert dort also eine gute Stunde. Und Richtung Süden sind es dann 4 km Stau zwischen Amsteig und Gösgne. Dort geht es also rund 40 Minuten länger. Ich wünsche viel Geduld ins Auto und hebe zurück. Heute gibt es einen Mix aus Sonne und Wolken. Zum Teil bringen die Wolken auch den langersehnten Regen und vereinzelt Gewitter. Die Temperaturen liegen trotz allem noch um die 30 Grad.
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1: An dieser Stelle wünschen wir euch von Herzen einen guten Nachmittag. Hallo zusammen.
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2: Das Spiel hat uns an diesem wunderbaren Sonntag. Wir haben 31 Grad zu Luzern. Jetzt ist es 2.
3: Im Studio der Jonathan Ernst.
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3: Versteckte Preiserhöhungen durch kleinere Packungen werden in Schweizer Läden häufiger. Laut dem Sonntagsblick reagieren Hersteller zunehmend mit der sogenannten Shrinkflation auf höhere Kosten für Rohstoffe, Energie und Logistik. Preisüberwacher Stefan Meirans bezeichnet Schrumpfpackungen als legal, solange die Menge korrekt ausgewiesen werde. Allerdings können sie zu Vertrauensverlust führen. Israel hat nach eigenen Angaben einen ranghohen Kommandeur der Hisbollah im Südlibanon getötet. Er sei bei einem Luftangriff getroffen worden. Nach libanesischen Angaben sind bei israelischen Luftangriffen 11 Menschen getötet und 19 verletzt worden. Israel begründet die Angriffe mit Einsätzen der Hisbollah, welche zu 3 verletzten israelischen Soldaten geführt hatten. Bei einem Unfall eines polnischen Reisebusses in Ungarn sind mindestens 12 Menschen ums Leben gekommen, mehrere weitere Reisende wurden verletzt. Der Bus ist in der Nacht auf einer Autobahn von der Fahrbahn abgekommen und in einen Straßengraben gestürzt. Laut der ungarischen Polizei ist der Fahrer vermutlich am Steuer eingeschlafen, er wurde festgenommen.
0: Sport.
3: Der FC Luzern will im Cup den verpatzten Saisonstart korrigieren. Er trifft am Nachmittag in der ersten Runde auf den Erstligisten Buchs. FCL-Torwart Raphael Radke sieht die Cup-Partie gegen den Unterklassigen vor allem auch als Chance, sich Selbstvertrauen für die Meisterschaft zu holen.
4: Klar, es hilft nicht, dass wir jetzt so in der Saison gestartet sind, aber es könnte auch für uns vielleicht ein Befreiungsschlag wirken, um da ein anderes Szenario, ein anderes Setting, andere Situationen reinzukommen. Von dem her sehe ich das so eher positiv, zumal den Kopf mit sich befreien dort.
3: Anpfiff zum Cup-Match Buchs FCL ist um 15 Uhr. 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
2: Es ist 2:42 im Moment, relativ ruhig auf der Strasse. Es braucht aber Geduld, wenn ihr unterwegs sind. Durch Gotthard 6 km Stau Richtung Norden zwischen Quinto und Airolo geht es rund eine Stunde länger. Eine halbe Stunde haben wir runter in Süden zwischen Wassen und Göschenen. Die Autobahn-Einfahrten Göschenen und Airolo die sind zu. Und denkt daran, im Seetal ist Slow-Up, das heisst rund um den Waldeckersee, sind im Moment Strassen gesperrt für den Autoverkehr. Es ist heute noch mal heiss, es kann aber auf oben jetzt auch wieder gewittern und immer mehr zumachen. Der Montag der ist recht verregnet, voraussichtlich ziemlich bewölkt. Die Temperaturen auch endlich mal ein bisschen erfrischender mit nur noch 21 Grad und die Erde bekommt auch wieder ein bisschen Wasser. Auf den Dienstag wird es dann aber schon wieder ein bisschen freundlicher, ein Sonnenwolkenmix bei um die 26 Grad sind angesagt.
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2: Zusammen gehen wir durch den Sonntagnachmittag. Schön sind ihr da.

0: Katy Perry an dem wunderbaren Sonntagnachmittag. Der Sonntag ist da, um ein bisschen zu plägern, zum chillen, zum entspannen und vielleicht auch ein bisschen zum träumen.
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Pilatus an dem wunderbaren Sonntagnachmittag, der letzte Tag, bevor es für viele wieder losgeht mit der Schule. Und wir begleiten euch mit der besten Musik, dass ihr es noch ein bisschen geniessen könnt, den Freitag. Getting Girl von der Meghan Trainor. Aber auch Musik für alle, die vielleicht erst gerade mit der Ferien anfangen. Jetzt, wo die mit den Kindern zurückkommen, können ja alle, die ohne Kinder in die Ferien gehen. Ferien-Vibes mit Prayer.

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0: Ihr hört Pilatus an dem wunderbaren Sonntagnachmittag.
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0: Und das Ereignis steht an in der Zentralschweiz. Und zwar die erste Runde vom Göpp mit dem FCL auf dem Buchser Seefeld. Mit Blick auf den Vierwaldstättersee. Für uns vor Ort unser Reporter Sven. Hallo Sven.
2: Ciao Janine. Ja, David gegen Goliath heisst heute Nachmittag. Der SC Buchs trifft in der ersten Cup-Runde auf den grossen Brüder der FC Luzern. Der Duft von Brotwürst und Bier liegt hier in der Luft. Der Himmel blau wie das Wasser vom Vierwaldstättersee direkt hinter dem Buchser Seefeld. Es ist alles angerichtet für ein grosses Fußballfest hier heute in der Zentralschweiz. Und im Vorfeld ist ja ganz viel darüber geredet worden, dass das Buchser Seefeld eben schon mal einen Schweizer Fußball Goliath verschluckt hat. Wir denken zurück am 20. September 2014. Dezimal sind die grossen Berner Young Boys auf Besuch in Nidwalden. Und die sind dann mit einem 0:1 im Gepäck wieder in die Bundesstadt gereist. Interessant für Buchs jetzt mal auf dem Feld der jetzige FCL-Abwehrchef Stefan Knisewitsch, für IB auf der anderen Seite der neue FCL-Mittelfeldstratege Leonardo Bertone. Und so finden all die Fäden irgendwie wieder zusammen. Bertone und Knisewitsch fehlen zwar heute leider beide verletzt, dass der grosse Goliath aber muss aufpassen gegen kleine David. Das müsste nach dieser Geschichte allen klar sein.
0: Das klingt schon mal sehr verlockend bei dir. Es ist ja vor allem auch ein Match, der für eine Familie ein bisschen speziell ist, kann man sagen.
2: Ja, ganz genau. Und zwar für die Familie Freimann. Den Bung Meng und den Bung Hua kennen wir ja mittlerweile recht gut. Heute steht aber noch ein Dritter auf dem Feld. Der Bung Zai, der älteste von diesen drei Freimann-Brüdern, spielt nämlich für den SC Buchs. Beim FCL ist der Bung Meng Freimann nach seiner roten Karte von letzter Saison das erste Mal wieder auf dem Platz. Er spielt direkt mit seinem Bruder Bung Hua in der Innenverteidigung. Und der Bung Zai auf Buchser Seite ist im Mittelfeld von Anfang an mit dabei. Also dreimal Freimann, zweimal Zentralschweizer Mannschaften, einmal Göpfeit. Wir freuen uns. Am 3 geht's los. Der FCL spielt im Göpp auswärts gegen Buchs.
0: Wir sind gespannt. Danke, Sven.
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2: Das ist Pilatus an dem wunderbaren Sonntag, wo es gerade losgegangen ist mit der ersten Göpperrunde vom FCL gegen SC Buchs. Jetzt ist es 3.
3: Im Studio der Jonathan Ernst.
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3: Bei einem Kutschenunfall im Engadin ist gestern Nachmittag eine 73-jährige Frau ums Leben gekommen. 12 Personen seien beim Unfall bei Pontresina verletzt worden, 2 davon schwer, teilt die Bündner Kantonspolizei mit. Nachdem der Kutscher bemerkt hatte, dass die Bremsen nicht richtig funktionierten, ist eines der 3 Pferde zu Fall gekommen und die Kutsche fuhr in einen Baum. Die Fahrgäste wurden dadurch teilweise aus der Kutsche herausgeschleudert. Versteckte Preiserhöhungen durch kleinere Packungen werden in Schweizer Läden häufiger. Laut dem Sonntagsblick reagieren Hersteller zunehmend mit der sogenannten Shrinkflation auf höhere Kosten für Rohstoffe, Energie und Logistik. Preisüberwacher Stefan Meirans bezeichnet Schrumpfpackungen als legal, solange die Menge korrekt ausgewiesen werde. Allerdings können sie zu Vertrauensverlust führen. In Lugano ist gestern ein 24-jähriger Mann bei einem Messerangriff lebensgefährlich verletzt worden. Der Iraker wurde laut Polizei kurz vor 4 Uhr angegriffen. Die Polizei hat einen 20-jährigen Italiener festgenommen. Gegen ihn besteht der Hauptverdacht des versuchten Mordes. Die Ermittlungen laufen. Bei einem Unfall eines polnischen Reisebusses in Ungarn sind mindestens 12 Menschen ums Leben gekommen. Mehrere weitere Reisende wurden verletzt. Der Bus ist in der Nacht auf einer Autobahn von der Fahrbahn abgekommen und in einen Straßengraben gestürzt. Laut der ungarischen Polizei ist der Fahrer vermutlich am Steuer eingeschlafen. Er wurde festgenommen.
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2: Und es ist losgegangen auf dem Buchser Seefeld mit dem ersten Cup-Spiel vom FCL gegen SC Buchs. Und mit einem speziellen Gast kann man sagen, Sven Braun.
5: Ja, vor dass wir mit dem Fußballfest gestartet sind, haben wir aber noch rasch die Sportart gewechselt. Der Skistar Marco Odermatt bringt in seiner Buchser Heimat den Ball ins Rollen, ist verantwortlich für den Anstoß und natürlich frenetisch empfangen worden. Dass es Todi mit Fußball hat, hat er ja spätestens in diesem Sommer schon gezeigt. Die Mission von der Fußball-Nazi an der WM in Nordamerika intensiv mitverfolgt. Jetzt gehen wir aber von der weißen Piste endgültig auf den grünen Rasen. Der Cupfight zwischen Buchs und Luzern läuft. Gespielt sind etwa 3 Minuten, steht immer noch 0:0.
2: Es ist 3:3 im Moment, relativ ruhig auf der Zentralschweizer Strasse, einfach Stau Richtung Süden, 3 Kilometer zwischen Wasser und Göschener, also vor dem Gotthard geht es eine halbe Stunde länger. In Norden sind es 6 Kilometer, da wollen ein paar zurück aus dem Süden, rund eine Stunde wollen wir rechnen. Und im Moment im Seetal immer noch rund um den Baldecker See. Die Strasse gesperrt, das bis um 5 Uhr, weil es ist ein Slow-Up. Wunderbar heiß haben wir heute noch einmal. Für alle, die baden wollen, passt das. Für die anderen kommt dann die Abkühlung endlich morgen. Es kommt Regen auf uns zu, auch zum Teil Gewitter. Die Temperaturen sind auch wieder ein bisschen angenehmer morgen bei bis zu 21 Grad. Der Dienstag ein bisschen Sonnenwolkenmix bei maximal 26 Grad.
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2: Zusammen genießen wir den Sonntag mit dem FCL Cup.

0: Pilates an diesem sonnigen Sonntagnachmittag mit der ersten Cup-Runde vom FCL.
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0: Ein richtiges Zentralschweizer Derby, kann man schon fast sagen. Der SC Buchs spielt heute gegen FC Luzern, und zwar auf dem wunderbaren Buchser Seefeld. Mit Blick auf den Vierwaldstättersee, für uns vor Ort ist der Sven Braun. Sven, bei dir ist relativ leislich im Hintergrund, wenn man so hört. Es hat aber schon ein paar Leute bei euch, oder?
2: Ja, absolut. Ja, es sind 4'000 Leute gemeldet worden für den Cup-Fight. Also das Buchser Seefeld, das ist ausverkauft. 10 Minuten sind gespielt zwischen Buchs und Luzern. Immer noch 0-0. Die Luzern gehen da ein bisschen die Marschrichtung vor, sind aber noch nicht wirklich zu einer Top-Chance gekommen. Die Buchser immer mal wieder mit einem Nadelstich. Jetzt vorher gerade über die rechte Seite. Ist dort aber nichts passiert aus Luzerner Sicht. Jetzt gibt es gerade einen Freistoß, wo sich da der junge Pol im Dress vom FC Luzern, Daniel Mikolajewski, den Ball geschnappt hat. Er hat ja eine Traumpremiere gefeiert letztes Wochenende, nach nur einer Minute schon sein erstes Goal erzielt hier für den FCL. Auch sonst eine sehr, sehr auffällige Partie von ihm. Und er jetzt also mit dem Freistoß, der jeden Augenblick ausgeführt wird, ich würde sagen, etwa aus 20 Metern relativ zentral vor dem Goal, dann könnte hier der João Pedro da Silva Lopes im Goal von den Buchsers das erste Mal so richtig auf Probe gestellt werden. Wir sind gespannt, wenn der Freistoß ausgeführt wird. Zuerst aber vom Schiedsrichter noch einmal die Anweisungen hier an die Mauer, dass man nicht zu weit vorkommt, dass man hier da alles im Lot behaltet. Die Luzerner werden dann auch noch mal angewiesen. Es stehen da auch noch andere um den Ball herum, zum Beispiel noch Matteo Di Giusto, Lucas Ferreira ein bisschen weiter hinten. Es sieht aber schon danach aus, dass der Mikolajewski den Ball dann wird aufs Goal bringen wird, hoffentlich aus Luzerner Sicht. Also, der Ball ist jetzt freigegeben vom Lukas Fendrich, vom Schiedsrichter. Mikolajewski läuft langsam Richtung Ball, schießt es ab, probiert es unten durch, bleibt aber an der Mauer hängen. Ball kommt auf den zweiten Pfosten, dort Bungmeng Freimann, und das ist die erste ganz gute Möglichkeit gewesen hier für den FC Luzern. Haben wir noch ganz knapp können klären von Valentino Büttler, wo der irgendwie noch das Bein dazwischen hatte. Es gibt einen Eckball für den FCL, den nehmen wir natürlich gerne auch noch einmal mit. Noch nicht so die grosse Stärke gewesen diese Saison auf Seite von Blau-Weiss. Man hat ein bisschen Mühe, wirklich richtig gefährlich zu werden, was ja letztes Jahr, ja vor allem in der Vorrunde, die relativ gut funktioniert hat. Jetzt die ersten paar Matches nicht allzu gefährlich. Der Ecke kommt jetzt, wird dort auf den zweiten Pfosten. Dort steht einer parat und da kommt es 1-0. Und zwar ist es der Captain, der Pius Dorn. Ball wird in der Mitte verlängert. Ich glaube, von einem Buchser landet er genau auf dem Fuß von Pius Dorn. Und der haut ihn dann in die Masche rein zum 1-0. Also guter Start für den FC Luzern. Wir führen nach 13 gespielten Minuten mit 1-0 gegen den SC Buchs.
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0: das am Sonntag mit dem Fußballspiel.
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0: Vom FCL und zwar in der ersten Cup-Runde. Sie spielen zu Buchs auf dem wunderbaren Seefeld. Und für uns vor Ort ist der Sven Braun. Es steht immer noch 1-0 für den FCL, oder?
2: Ganz genau, 24 Minuten sind gespielt, immer noch das 1-0 für den FCL. Das dank einem Goal in der 13. Minute von Pius Dorn nach einem Eckball, der zum Ball kam und da in die Masche reingehauen hat. Gerade 3 Minuten später in der 16. eine weitere gute Möglichkeit für den FC Luzern. Wieder der Dorn über die rechte Seite, dann mit dem flachen Ball in die Mitte auf den Daniel Mikolajewski. Gute Chance eigentlich für den FCL, wird dann aber im letzten Moment noch gestört vom Bungzai Freimann, wo ja, der einer von diesen Freimann-Brüdern, der beim SC Buch spielt, gerätscht dort wunderbar in Ball rein, hat einen Eckball gegeben. Aus dem heraus ist nichts entstanden. Sonst, der FCL hat das ganze Spiel wirklich im Griff. Es passiert nicht viel nach hinten. Simon Simon im Golf vom FC Luzern hat noch nicht wirklich müssen einmal eingreifen. Auch sonst, das ganze Spiel verlagert sich immer mehr in die Buchser-Hälfte rein. Auch wenn sie immer mal wieder mit einem Nadelstich kommen, irgendeinen so einen schnellen Rush-Moment über die Zeiten rein. Aber das haben die Luzerner bis jetzt souverän können klären. Die Buchser selber sind ja letzte Woche auch in die Saison gestartet, haben dort 1-0 gewonnen, auswärts gegen den FC Schütz. Sie spielen in der ersten Liga. Entscheidende Goal hat dort der Captain gemacht, der Valentino Büttler. Und sonst fällt es vielleicht in der Vorderen noch einen gewissen Mut. Das kann aber immer wieder kommen, also umso länger, dass es da eben ein knappes Resultat gibt. Auch wenn die Luzerner im Moment sehr, sehr stabil sind. Gleich irgendwie fällt man ja dann an von Träumen in diesen Cup-Matchen. Wir haben es schon häufig gesehen. Aber ja, jetzt warten wir das erste Mal ab. 27 Minuten sind gespielt. Der FC führt im Buchs mit 1-0.
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0: Guns N' Roses, Knocking on Heaven's Door. Ich höre Pilatus am Sonntagnachmittag.
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0: Und es ist passiert, der FCL hat nochmal getroffen, das Buchs in der ersten Cup-Runde und ist zum 2:0 gekommen. Für uns vor Ort Sven Brunn.
2: Ja, bittere Geschichte für den SC Buchs. In dem Moment, wo sich der Bungzai Freimann, der eine von diesen Freimann-Brüdern, der aber beim SC Buchs spielt, muss verletzt pflegen an der Seitenlinie, gibt es einen Konter für den FC Luzern über die rechte Seite rein. Sehr, sehr viel Tempo gemacht, einen guten Ball vom Oscar Kavit in Lauf rein, vom Lucas Ferreira. Und der zieht dort mit rein, schließt mit dem linken Fuß ab rechts und rein. Keine Abwehrchance für den Goalie vom SC Buchs, für den Da Silva Lopez, der hier ja, schon das zweite Mal hinter sich muss lenken. Klare Kräfteverhältnisse auf dem Platz und jetzt eben auch auf der Anzeige. Das 2:0 geht wirklich eigentlich in die Richtung, wo das Spiel sich so ein bisschen zeigt. Der FC hat sehr viel Kontrolle. Hinten dran oben nicht viel anbrennen. Von diesen beiden Freimann-Brüdern, Bung Meng, der ja jetzt das erste Mal wieder zurück ist nach seiner roten Karte, Ende letzte Saison, macht das sehr souverän. Ist aber auch noch nicht gross gefordert worden. Jetzt so zählen gerade einmal im Angriff über rechts Kaffee, die mit Mitte rein. Flanken auf den Dijusto, kommt nicht ganz genug Druck hinter dem Ball, über den Ball kullert dann am linken Pfosten vorbei. Wäre vielleicht auch ein bisschen zu viel des Guten gewesen, jetzt gerade in den letzten paar Minuten. 35 Minuten sind durch. Der FCL führt in Buchs mit 2:0.
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0: Pilates an diesem wunderbaren Sonntagnachmittag für euch dabei, an diesem Fußball, ja, kann man sagen, Zentralschweizer Fest.
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0: 4'000 Leute sind aufs Buchser Seefeld zuschauen beim ersten Cup-Spieler vom FCL gegen SC Buchs. Und jetzt hätte ich gerne gesagt, mit drin unser Reporter, der Sven Braun. Aber wer uns schon ein bisschen länger zulässt, hat vielleicht auch schon gehört, beim Sven hört man nicht so viel Jubel im Hintergrund. Sven, du bist nämlich drinnen in einem Kabäuschen-Art.
2: Ja, ganz genau. Ich bin das erste Mal überhaupt so Indoor-Spiel am Begleiten. Das Buchser Seefeld bis auf den letzten Platz gefüllt und entsprechend auf den Medienplatz hinter einer Glasscheibe. Das linke Goal gesehen, relativ gut, das rechte, je nach Position. Eckball einfach, wenn sie auf dieser Seite sind. Sonst ist so das Dach vom Clubhaus im Weg auf der rechten Seite. Es ist wirklich so ein bisschen Göpp-Romantik, wie es im Büchli steht. Auf dem Platz aber immer noch das 2:0 für den FC Luzern. Wir sind jetzt in der Nachspielzeit von der ersten Halbzeit. Eine Minute ist durch, eine wird es dann noch geben. Vorher das 2:0 übrigens vom Sandro Weiss gesehen, nicht vom Lucas Ferreira, habe ich vorhin falsch gesagt. Der Sandro Weiss jetzt mit seinem ersten Goal überhaupt im Profidress für den FC Luzern. Dort wirklich ein schöner Lauf über die rechte Seite rein, links reingezogen und rechts unten reingehauen, der Ball. Keine Abwehrchance für den Goalie von den Buchser und Luzerner auch jetzt gerade wieder im Angriff, über die linke Seite rein. Ein Flankenball vom Andres Siganix kann aber gut geklärt werden. Und eine Geschichte, die wir hier vor dem Spiel auch noch angeteasert haben, die von den Gebrüdern Freimann, das Trio, das heute auf im Feld steht, ist leider nur noch ein Duo. Der Bungzei Freimann, der Buchser, der hat leider raus müssen nach einer Verletzung, hat sich dort pflegen, ist jetzt also nicht mit auf, von der Partie, nur noch die beiden Innenverteidiger im FCL, Bung Meng und Bung Hua Freimann, die also noch in ihrer Heimat hier unterwegs sind. Es geht noch rund 20 Sekunden, es gibt einen Entlastungsfreistoß für Buchser, etwa auf der Mittellinie, kommen jetzt noch einmal über die linke Seite rein, probieren noch mal ein bisschen Dampf zu machen, aber gute Tat vom Sandro Weiss, der den Ball kann klären kann. Gehen noch einmal nach vorne. Daniel Mikolajewski jetzt am Ball vorne noch mit einem Pfostenschuss gescheitert. Bilden jetzt wieder zurück zum Sandro Weiss. Buchser können aber gemeinsam klären. Und das dürfte es dann auch gewesen sein von dieser ersten Halbzeit. Wir schauen auf den Lukas Fenrich, den Schiedsrichter von der heutigen Partie. Und jetzt in dem Moment ist es soweit. Er pfeift die erste Halbzeit ab. Ich würde sagen, Fazit gut aus Sicht vom FC Luzern. Und gleichzeitig muss man dranbleiben, dass man das 2:0 nicht noch irgendwie aus der sicheren Hand gibt. 15 Minuten Pause. Der FCL führt gegen den SC Buchs mit 2:0.
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0: aktuellen Sound bei Pilatus. The Summer mit My Body Isn't Ready. Ihr hört Pilatus an diesem wunderbaren Sonntag. If I could go back, aktuellen Sound für euch. Von der Rosalind Parato oder Black Eyed Peas. Gebt noch ein bisschen Gas am letzten Tag, bevor die Sommerferien vorbei sind und es morgen wieder losgeht mit der Schule. I got a feeling. Und der Mann, der alle zum Kreis bringt, der Harry Styles, jetzt sogar für euch mit American Girls. Da sind noch Haufen mehr, gehören ihr hier, während wir noch live dabei sind. Und zwar beim ersten Cup-Spiel vom FCL gegen SC Kriens.
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0: Pilatus am Sonntag bei 29 Grad in Luzern. Jetzt ist es 4 Uhr.
4: Im Studio der Jonathan Ernst.
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4: Bei einem Kutschenunfall im Engadin ist gestern Nachmittag eine 73-jährige Frau ums Leben gekommen. 12 Personen seien beim Unfall bei Pontresina verletzt worden, 2 davon schwer, teilt die Bündner Kantonspolizei mit. Nachdem der Kutscher bemerkt hatte, dass die Bremsen nicht richtig funktionierten, ist eines der 3 Pferde zu Fall gekommen und die Kutsche fuhr in einen Baum. Die Fahrgäste wurden dadurch teilweise aus der Kutsche herausgeschleudert. Versteckte Preiserhöhungen durch kleinere Packungen werden in Schweizer Läden häufiger. Laut dem Sonntagsblick reagieren Hersteller zunehmend mit der sogenannten Shrinkflation auf höhere Kosten für Rohstoffe, Energie und Logistik. Preisüberwacher Stefan Meirans bezeichnet Schrumpfpackungen als legal, solange die Menge korrekt ausgewiesen werde. Allerdings können sie zu Vertrauensverlust führen. Heiße Temperaturen und die Trockenheit belasten auch die Käseproduktion in der Schweiz. Die Lage sei momentan sehr angespannt, heißt es laut Keystone SDA vom Verband Schweizer Milchproduzenten. Es herrsche ein Futtermangel und Kühe geben weniger Milch. Dass es bei bestimmten Käsesorten Vorgaben gibt, was die Kühe fressen dürfen, mache die Futterknappheit zu einer zusätzlichen Herausforderung. Russland und die Ukraine haben sich gegenseitig mit Luftangriffen attackiert. Dabei starben in der Ukraine mindestens 3 Menschen, über 20 wurden verletzt. Russische Behörden meldeten mindestens 6 Tote. Unter anderem geriet auch ein großes Logistikzentrum des russischen Onlinehändlers Wildberries in Brand. Dies könnte laut Experten erhebliche wirtschaftliche Folgen für Russland haben.
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0: Und da gehen wir auf den Fußballplatz und zwar im Buchser Seefeld. Dort spielt im Moment der SC Buchs gegen FCL die erste Cup-Runde. Und die erste Halbzeit jetzt durch. Es startet schon gleich die zweite Halbzeit, Sven Brun.
5: Ja, Köpfest in Buchs, 4000 Leute auf dem Seefeld, tolle Stimmung auf der Tribüne, Topwetter und ein 2-0 für den FC Luzern zur Pause. Das dank Goal von Pius Dorn und Sandro Wies. Von dort her alles im Lotsteam vom Udo Port. Man macht das gut und kontrolliert nicht. Wald, wir sind eigentlich noch nie gefährlich vor das Goal von Simon Simoni gekommen. Auf dieser Seite ist das Einzige, was man könnte bemängeln, die Chancenauswertung, beispielsweise Stürmer Daniel Mikulajewski noch mit einem Pfostenschuss und mindestens zwei weiteren Topmöglichkeiten, wäre aus blau-weißer Optik sicher gut, wenn man da möglichst rasch könnte nachlegen und den Sack zumachen. Vor wenigen Sekunden ist gestartet worden, die zweite Halbzeit. Der FCL führt gegen Buchs mit 2-0.
0: Es ist 3-4. Es braucht ein bisschen Geduld, wenn ihr unterwegs sind auf der A2 Gotthard Richtung Luzern. Zwischen der Verzweigung Lopper und Luzern-Horb. Das steht ihr sicher etwa 10 Minuten im Stau. Aktuell Stau vor dem Gotthard Richtung Norddorf. Sind ein paar am Zurückfahren von der Ferien. Zwischen Quinto und Airolo 6 Kilometer geht, also etwa eine Stunde länger. Und 2 Kilometer sind es runter in Süden. Die Autobahneinfahrten Göschen und Airolo die sind zu. Ebenfalls gesperrt immer noch wegen dem Slow-Up im Seetal rund um den Waldeckersee die Strasse bis am 5. Ja, es hat zum Teil auch schon recht zugetan im Pilatusland. Es kann am einen oder anderen Ecke noch Spritzerregen geben oder Richtung Berge auch noch ein kleines Gewitter. Morgen Montag recht bewölkt, auch Gewitter angesagt und vor allem ein Haufen Regen. Aber die Natur hat es ja nötig. Und auch uns tut es gut, wenn die Temperatur wieder mal ein bisschen absinkt. Es sind morgen bei maximal 21 Grad. Der Dienstag ein Sonnenwolkenmix bis zu 26 Grad.
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0: Zusammen geniessen wir den Sonntag. Schön, habt ihr eingeschaltet.

0: Black Eyed Peas mit «I got a feeling». Also quasi, ich habe ein Gefühl. Ich habe ein Gefühl, dass der FCL das Göppspiel gegen Buchs könnte gewinnen.
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0: Der FCL nämlich zu Buchs zu Gast beim ersten Göppspiel dieser Saison. Und aktuell führt der FCL mit 2:0 gegen Buchs. Sven Braun.
2: Ja, 57 Minuten sind gespielt. Immer noch das Resultat, das heisst von 2:0. Die Buchs sind ein bisschen aggressiver geworden. Jetzt in den letzten paar Minuten haben sie auch so eine Halbchance gehabt, jetzt vorher, natürlich Christoph Frank, wo dann noch im letzten Moment ein bisschen gestört wird. Der Ball geht dann über die Latte rein. Und gerade vorher Simon Simoni am Ball gewesen, Goalie vom FC Luzern, zögert dort seinen Abkick ein bisschen raus, beziehungsweise aus dem Spiel den Abkick, und wird dort auch von dem Christoph Frank voll abgesäbelt. Er wird jetzt immer noch gepflegt. Hat nicht so gut ausgesehen im ersten Moment, dort wirklich offene Sohle, gerade direkt auf den Fuß von Simon Simoni, könnte aber dann schon wieder weiterspielen. Ja, und das 2:0, es ist halt so ein bisschen Heimlifeis, oder? Also der FCL hat es eigentlich unter Kontrolle, der ganze Match. Es ist eben noch nie so richtig, richtig gefährlich geworden vor dem Goal von Simon Simoni. Aber wir erinnern uns zurück, vor 5 Jahren, im September 2021, ist der SC Buch das letzte auch im Göpp gewesen, im Schweizer Göpp, und hat dort gegen FCL gespielt. Eine ganz enge Kiste dort mal. Erst die Verlängerung hat Filip Ugrinic seine Farbe dann zum 2:1 geschossen, und umso länger dass der Match halt geht, umso eher glaubt der Underdog hier noch vielleicht an einen Lucky Punch. Könnte sein, dass Buchser eben mit der Energie, die man jetzt wirklich auf dem Feld so ein bisschen spürt, dann immer wie gefährlicher werden. Luzerner tun sich gut daran, hier nachzulegen, es 3:0 suchen. Es hat übrigens vorher noch einen Wechsel gegeben. Aus dem Freimann-Trio ist jetzt eine Einzelvorstellung geworden. Bungmeng Freimann auch ausgewechselt worden für ihn. Jetzt der Leuk Lüthi auf dem Feld zusammen mit dem Bung Hua Freimann. Also der letzte von diesen Freimann-Brüdern, der jetzt noch auf dem Feld ist. Der FC gerade im Angriff über die rechte Seite rein. Sandro Weiss holt dort einen Freistoß raus. Rechte Halbfeld könnte vielleicht einen weiten Ball geben. Richtig vorne. Die Luzerner haben jetzt aber auch nicht, weiss Gott, wie Druck da, um auf Hau Ruck haben, das dritte Goal zu erzwingen. Es ist sicher gut, wenn man weiterhin Kontrolle hat im Spiel. Nicht einfach alles nur dumm nach vorne versucht zu machen, sondern eben irgendwie probiert, ja, kontrolliert und souverän das Spiel hier über die Bühne hineinzubringen. Viel passiert ist in der zweiten Halbzeit, aber vor dem Goal noch nicht. 60 Minuten sind jetzt gespielt. Luzerner führt gegen Buchs mit 2:0.
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0: Gracie Abrams mit «That's so true». Ihr hört Pilatus am Sonntag.
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0: Und der FCL zu Besuch beim SC Buchs, und zwar zum ersten Cup-Spiel der Saison. Der FCL auch am Führen mit 2:0, Sven Brunn.
2: Ja, 70 Minuten sind gespielt. Immer noch das Resultat, das eher ein bisschen knappe Resultat, muss man sagen. Der FCL immer noch mit viel Kontrolle und gleich Buchsen vorne mit zwei so Halbschossen, wo es doch ein bisschen gefährlich geworden ist. Nick Dubl vor allem mit einem weiteren Abschluss da dort, ist mit vollem Tempo gekommen, dribbelt die Leute aus und schließt dann über das Goal hin ab. Das war wahrscheinlich die beste Möglichkeit für den Nidwaldner heute Nachmittag. Aber ja, eben dann auch gleich nicht zu gefährlich geworden aus Sicht vom FC Luzern. Der Wind ist noch so ein bisschen das Thema dazu. Buchs immer mal wieder relativ starke Böen von beiden Seiten. Jetzt auch so eine neue Wirbelwind beim FCL auf dem Feld. Ronaldo Dantas Fernandes kommt dort an den Ball, schließt mit ihnen ab zum auch eingewechselten Meier, Sascha Meier. Vorher das Duo reinkommen für Matteo Di Ciusso und Daniel Mikolajewski. Also junge, frische Power hier für den FCL jetzt auf dem Feld. Noch die Spieler

0: sind etwa rund 20 Minuten und ich glaube schon, es wäre gut, wenn das dritte Goal jetzt dann etwa würde fallen, dass dann alles klar ist, dass nichts mehr da anbrennt, zwingend aus Sicht vom FC Luzern. Und ich glaube, da wären dann alle Beteiligten auch zufrieden. Sonst, Oka, kann man sagen, super Job gemacht, alles sehr gut organisiert. Das ist wirklich eine positive, gute Stimmung. Es ist ja so ein bisschen das Brüderduell, es ist überhaupt nicht hässiges Derby oder irgendwie so. Man freut sich da miteinander. Ich würde auch sagen, es sind ganz viele Buchser, auch FCL-Fans irgendwo drin im Herzen. Von dort her eine ganz gute Geschichte heute Nachmittag auf dem Seefeld. 71 Minuten sind jetzt gespielt. Der FCL führt gegen Buchs mit 2:0.
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0: Man hat kaum anfangen zu spielen, schon hat der FCL 3 gefunkt.
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0: Ihr wisst, was es heisst, wenn wir mit im Lied abbrechen. Das heisst meistens, es hat ein Goal gegeben. Und zwar für einen FCL, der im Cup gegen Buch spielt und aktuell führt mit 3:0, Sven Brunn.
2: Ja, 78 Minuten sind jetzt gespielt. Das ist die Vorentscheidung hier für den FC Luzern. 3:0 vom Oskar. Kapwit, eine gute Aktion vom Levin Winkler. Die Buchser kommen eigentlich gut über die Mitte rein mit einem Konter. Das Silva Madeiros ist es, der dort mit sehr, sehr viel Tempo von Levin Winkler zulauft. Winkler im richtigen Moment blockt ab, kann den Ball irgendwie gewinnen, sucht dann den Doppelpass mit dem Lucas Ferreira. Der spielt dann wieder in Lauf und dann der Winkler wirklich mit einem super Pass in die Tiefe vom Oskar Kapwit aus vollem Lauf in kurze Goal. Die Ecke rein, ist aber so scharf geschossen, dass ich da im Goalie keinen Vorwurf mache. Und eben das 3:0 jetzt für den FC Luzern, 10 Minuten vor Ende, das ist sicher die Vorentscheidung. Lange haben wir ein bisschen darauf warten müssen. Irgendwie hat es auch nicht mehr so die Top-Möglichkeiten gegeben, vorne innen zu war, mit dem neuen Duo, wo eingewechselt worden ist, Sascha Meier und Ronaldo Dantas Fernandes, die wirklich noch ein bisschen Schwung reingebracht haben, aber nicht die guten Möglichkeiten, ist jetzt also die Erlösung für den FC Luzern. Ich würde auch sagen, Udo Portmann ist sicher glücklich und fällt noch ein bisschen Stein vom Herzen. Der erste FC-Sieg in seiner Karriere als Profitrainer hier eben von den Luzernern. Der ist in jedem Moment dann auch Tatsache. Die Luzerner kommen jetzt gerade einmal über die Mitte rein. Kontermöglichkeit, Sascha Meier wird dort aber weggerissen vom Nummer 4, vom Valentino Büttler, wo ja da mit seiner gelben Karte auch noch wegkommt. Wird dann noch ein Kasten Bier müssen zahlen, seine Kollegen nach dem Spiel. Hier ist aber alles halb so schlimm. Die Buchser verkauft sich teuer, also das ist von dort her eine ganz gute Leistung auch vom Erstligist, wo da wirklich lange dagegen hätte können haben. Nicht viel zugelassen hinten innen, vorhin eben, vielleicht ab und zu mal noch ein bisschen den Mut gefällt hat, alles in allem, aber wenn du mit 0:3 gegen den FC Luzern verlierst, ist das sicher nicht allzu schlecht. Wobei, eben, wir haben ja noch 10 Minuten, vielleicht passiert da noch etwas. Freimann hinten innen probiert das Spiel wieder schnell zu machen, spielt über auf Leuk Lüthi. Lüthi hat auf der linken Seite André Siganix vor sich, spielt jetzt auch an, dort in die Tiefe runter auf den Sandro Wier, nein, Ronaldo Dantas Fernandes ist es, mit in Sascha Meier kommt dann aber nicht am Ball. Buchser können gemeinsam klären. Und darum steht so noch 81 Minuten zwischen dem SC Buchs und dem FC Luzern 0:3.
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0: Pilatus am Sonntag. Es geht in oben.
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0: Und die letzten Sekunden wahrscheinlich geht es beim FC Luzern, wo gegen Buchs spielt im Göppi. Ja, jetzt habe ich es gehört, Pfeife im Hintergrund. Ist das der Schlusspfiff gewesen, Sven Brunn?
2: Ja, ganz genau. Und jetzt folgt der Platzsturm hier und auf dem Buchsenseefeld. Ganz viele Kinder machen hier den Weg Richtung FCL-Spieler. Wenn natürlich ein Foto, ein Autogramm oder irgendetwas, vielleicht noch Schuhe holen. Manchmal gibt es immer noch Socken oder so, die vergeben wird. Einfach noch, dass man das Highlight noch so kann küren. Also der FCL gewinnt hier noch mit 3:0 im Göpp gegen den SC Buchs. Für alle Beteiligten würde ich sagen, eine super Geschichte. Fürs OK hat alles sehr gut funktioniert. Es war viel Freude rum, gute Stimmung, gute Laune. Es ist natürlich so ein Highlight, das man selten hat als Dorfverein, dass man da gegen einen Superligist kann spielen kann und dann schon gar noch eben gegen den Nachbarn oder den grossen Brüder, der FC Luzern, da im Fall vom SC Buchs. Und sonst auch Seite vom FC Luzern kann man sagen, es war 3:0, unaufgeregte Leistung gewesen, kein Spektakel vorinnen, aber es ist auch nie kritisch geworden hinten. Und das ist aus zweierlei Sicht besonders schön. Simon Simoni im Goal vom FC Luzern das erste Mal zu Null gespielt, hier, der junge Albaner. Das wird ihm richtig gut tun, dass er ja, jetzt nicht weniger in der Kritik steht und vielleicht auch ein bisschen weniger über ihn geredet wird in den nächsten paar Wochen. Hat das so weit so gut gemacht, ist auch nicht richtig geprüft worden. Und sonst auch natürlich der erste Sieg in der Ära von Udo Portmann als FCL-Trainer. Ich glaube, auch ihm wird das gut tun, dass man jetzt nicht immer davon redet, dass da ja noch keine Punkte vergeben worden sind. Oder erst auf einen da für Udo Portmann gewinnt jetzt also da sein erstes Göppspiel als Profitrainer vom FC Luzern. Wir können viel Positives mitnehmen, wir können auch gewisse Sachen noch mitnehmen, wo man muss verbessern auf die nächsten Aufgaben in der Super League. Alles in allem aber würde ich sagen, eine Runde Nachmittagszone im Buchsenseefeld. Der FC Luzern gewinnt gegen den SC Buchs mit 3:0.
0: Danke vielmals, Sven Brunn. Und ihr wisst, was das heisst. Wir dürfen wieder unser Lieblingslied spielen. Endlich wieder mal. Das erste Mal diese Saison. Eine Stadt.
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3: Kommen gut in Sonntagabend, jetzt ist es 5 Uhr.
4: Guten Abend, ich bin der Jonathan Ernst.
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4: Maßnahmen gegen eine Strommangellage könnten die Stromverbraucher in den kommenden 20 Jahren rund 4 Milliarden Franken kosten. Das habe der Wirtschaftsdachverband Economy Suisse berechnet, berichtet die NZZ am Sonntag. Dennoch unterstütze der Verband die milliardenschweren Maßnahmen. Eine Strommangellage könnte noch deutlich höhere Schäden verursachen, heißt es von Economy Suisse. Die Schweiz habe den Ausbau der Stromproduktion im Winter versäumt. Heiße Temperaturen und die Trockenheit belasten auch die Käseproduktion in der Schweiz. Die Lage sei momentan sehr angespannt, heißt es laut Keystone SDA vom Verband Schweizer Milchproduzenten. Es herrsche ein Futtermangel und Kühe geben weniger Milch. Dass es bei bestimmten Käsesorten Vorgaben gibt, was die Kühe fressen dürfen, mache die Futterknappheit zu einer zusätzlichen Herausforderung. Russland und die Ukraine haben sich gegenseitig mit Luftangriffen attackiert. Dabei starben in der Ukraine mindestens 3 Menschen, über 20 wurden verletzt. Russische Behörden meldeten mindestens 6 Tote. Unter anderem geriet auch ein großes Logistikzentrum des russischen Onlinehändlers Wildberries in Brand. Dies könnte laut Experten erhebliche wirtschaftliche Folgen für Russland haben. In Ennetmoos sei die 14. sogenannte Tefli-Rallye ein voller Erfolg gewesen, das schreiben die Organisatoren in einer Mitteilung. 33.000 Besuchende haben den zweitägigen Motorsport-Event besucht, das sei ein neuer Rekord. Über 170 Fahrer und 1.400 Helfer seien mit dabei gewesen. Sieger der Kategorie 1 wurde Sandro Huser aus Sachseln.
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4: Im Schweizer Fußballcup gewinnt der FC Sion auswärts beim sechstklassigen Kerzers mit 6:1. Der FC St. Gallen gewinnt mit 3:0 gegen den FC Thalwil aus der vierthöchsten Liga und der FC Luzern schlägt den viertklassigen FC Buchs mit 3:0. Es stockt rings um Zürich Richtung St. Gallen, braucht er zwischen dem Limmataler Kreuz und dem Gubristunnel insgesamt etwa eine Viertelstunde länger. Auf der A1 braucht er Richtung Bern zwischen Herkingen und Uensingen etwa 20 Minuten mehr. Genauso viel Zeit müsst ihr in die andere Richtung, Richtung Zürich, dazu rechnen zwischen Lauterbach und Herkingen. Dann stockt es noch auf der A4. Dort hat es einen Unfall gegeben zwischen Altdorf und Sisigen. Also auf der Achsenstrasse ist darum die Strasse blockiert. Ihr werdet umgeleitet. Und vor dem Gotthardtunnel Richtung Norden braucht ihr 50 Minuten länger. Es staut zwischen Quinto und Airolo auf einer Länge von etwa 5 km. Und dann auch noch auf der A2 Richtung Luzern zwischen Stansstadt und Luzern-Horb braucht ihr auch noch mal etwa eine Viertelstunde länger wegen Stau. Ich wünsche allen unterwegs eine gute und sichere Fahrt. Es bleibt wahrscheinlich bei einzelnen Tropfen heute oben, je nach Region ein bisschen mehr, ein bisschen weniger. Morgen gibt es aber deutlich mehr Regen. Es sollte in der ganzen Schweiz nass werden und auch immer wieder gewittern. Aber auch die Sonne schaut ab und zu mal vor. Die Temperaturen die gehen morgen bis auf maximal 24 Grad. Am wieder mehrheitlich trockenen Dienstag dann bis 26 Grad.
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0: Und wir spielen für euch auch Ray Dalton, Go That High.

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3: Guten Abend, ich bin der Jonathan Ernst.
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3: Im Zürcher Kreis 6 ist am frühen Morgen ein 36-jähriger Mann schwer verletzt entdeckt worden. Laut der Stadtpolizei Zürich lag er unterhalb einer Treppe beim Klosterfahrweg an der Limmat. Die Sanität brachte den Schweizer kurz nach 2 Uhr ins Spital. Wie er sich die Verletzungen zugezogen hat, ist noch unklar. Die Polizei sucht deshalb Zeugen. Maßnahmen gegen eine Strommangellage könnten die Stromverbraucher in den kommenden 20 Jahren rund 4 Milliarden Franken kosten. Das habe der Wirtschaftsdachverband Economy Suisse berechnet, berichtet die NZZ am Sonntag. Dennoch unterstütze der Verband die milliardenschweren Maßnahmen. Eine Strommangellage könnte noch deutlich höhere Schäden verursachen, heißt es von Economy Suisse. Die Schweiz habe den Ausbau der Stromproduktion im Winter versäumt. In Ennetmoos sei die 14. sogenannte Tefli-Rallye ein voller Erfolg gewesen, das schreiben die Organisatoren in einer Mitteilung. 33.000 Besuchende haben den zweitägigen Motorsport-Event besucht. Das sei ein neuer Rekord. Über 170 Fahrer und 1.400 Helfer seien mit dabei gewesen. Sieger der Kategorie 1 wurde Sandro Huser aus Sachseln.
0: Sport.
3: Der FC Luzern gewinnt in der ersten Cuprunde gegen den viertklassigen FC Buchs problemlos, aber auch ohne Spektakel mit 3:0. Für FCL-Spieler Pius Dorn war es ein Sieg, der gut tut und eine
4: große Erleichterung heute. Ist keine Selbstverständlichkeit, kein Sieg ist eine Selbstverständlichkeit. Und ja, wir müssen uns alles hart erarbeiten. Ich glaube, das hat man heute auch wieder gesehen. Von Anfang bis Ende war es, glaube ich, routiniert, war nie gefährdet. Deswegen bin ich heute sehr zufrieden.
3: Weiter gewinnt der FC Sion auswärts beim sechstklassigen Kerzers mit 6:1 und der FC St. Gallen gewinnt mit 3:0 gegen den FC Talwil aus der vierthöchsten Liga. Es stockt auf der A2 Richtung Luzern zwischen Stans Süd und Luzern-Kriens. Und auch wenn ihr von der A8 herkommt, Richtung Hergiswil zwischen Sarnen Nord und der A2, braucht ihr schon ein paar Minuten länger. Insgesamt müsst ihr mit etwa einer halben Stunde mehr rechnen. Dann stockt es auch auf der A1 Richtung Zürich zwischen der Verzweigung Lutherbach und Herkingen. Dort müsst ihr etwa 20 Minuten oben drauf planen. Ich wünsche allen unterwegs eine gute und sichere Fahrt. Es bleibt wahrscheinlich bei einzelnen Tropfen heute oben, je nach Region, ein bisschen mehr, ein bisschen weniger. Morgen gibt es aber deutlich mehr Regen. Es sollte in der ganzen Schweiz nass werden und auch immer wieder gewittern. Aber auch die Sonne schaut ab und zu mal vor. Die Temperaturen die gehen morgen bis auf maximal 24 Grad. Am wieder mehrheitlich trockenen Dienstag dann bis 26 Grad.
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9: Beim Bundesamt für Zivilluftfahrt gehen deutlich mehr Beschwerden von Passagieren ein. Die Direktorin des Bundesamts, Francine Zimmermann, sagte im Interview mit dem Sonntagsblick, dass im gesamten letzten Jahr über 8.100 Anzeigen eingegangen wären. Nun seien es im ersten Halbjahr 26 bereits rund 5.600 gewesen. Zimmermann war zudem selbst betroffen. Ihr wurde in Wien das Boarding für einen Anschlussflug verweigert. Ihr Fall liegt nun bei der Schlichtungsstelle. Nach einem Bootsunglück in Simbabwe sind inzwischen 80 Tote geborgen worden. Laut der Polizei kenterte die überfüllte Fähre auf einem Stausee am Dienstagabend wegen einer hohen Welle. An Bord waren mindestens 119 Erwachsene und mehrere Kinder, obwohl das Boot nur für 90 Passagiere ausgelegt war. 77 Menschen konnten gerettet werden. Bei einem Waldbrand auf der griechischen Insel Salamis sind zwei Menschen ums Leben gekommen. Laut griechischen Medien war die Feuerwehr mit zahlreichen Einsatzkräften, Löschflugzeugen und Helikoptern vor Ort. Starke Winde erschwerten die Löscharbeiten. Wegen des Feuers mussten Anwohner mehrere Gebiete verlassen. Badegäste wurden teilweise mit privaten Booten in Sicherheit gebracht.
7: Sport.
9: Der FC Luzern gewinnt in der ersten Cup-Runde gegen den viertklassigen FC Buchs problemlos, aber auch ohne Spektakel mit 3:0. FCL-Trainer Udo Portmann sah eine konzentrierte Luzerner Mannschaft. Gelobt hatte Portmann auch die Organisatoren des Cup-Fests.
10: Ja, es ist sehr speziell und man spürt einfach auch, wie viel Aufwand die Vereine da machen müssen, dass so ein Fußballfest zustande kommt. Und Buchs hat das wirklich vorbildlich gemacht. Und man spürt einfach an so einem Ort, wie der FCL verankert ist in der Innerschweiz.
9: Weiter gewinnt der FC Sion auswärts beim sechstklassigen Kerzers mit 6:1 und der FC St. Gallen gewinnt mit 3:0 gegen den FC Talwil aus der vierthöchsten Liga. Lugano gewinnt beim sechstklassigen Vedeccio gleich mit 10:1 und der FC Thun schlägt den FC Sachsensbach aus der sechsthöchsten Liga mit 6:0. Es staut noch auf der A1 Richtung Zürich zwischen der Verzweigung Lutherbach und Herkingen. Ihr müsst mit etwa 20 Minuten mehr auf mehreren Abschnitten rechnen. Ich wünsche eine gute Fahrt und einen schönen Abend. Der Regen kommt. Heute bleibt es zwar vermutlich bei einzelnen Tropfen, je nach Ort. Morgen gibt es aber deutlich mehr Regen und auch immer wieder Gewitter. Aber auch die Sonne schaut immer mal wieder vor. Temperaturen gehen dann gerade bis auf 24 Grad morgen. Am wieder mehrheitlich trockenen Dienstag bis 26 Grad.
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3: Beim Bundesamt für Zivilluftfahrt gehen deutlich mehr Beschwerden von Passagieren ein. Die Direktorin des Bundesamts, Francine Zimmermann, sagte im Interview mit dem Sonntagsblick, dass im gesamten letzten Jahr über 8.100 Anzeigen eingegangen wären. Nun seien es im ersten Halbjahr 26 bereits rund 5.600 gewesen. Zimmermann war zudem selbst betroffen. Ihr wurde in Wien das Boarding für einen Anschlussflug verweigert. Ihr Fall liegt nun bei der Schlichtungsstelle. Irans Armee setzt ein Kopfgeld für die Tötung oder Gefangennahme von US-Soldaten aus. Die Armee verspricht dafür eine Prämie von $30.000, heißt es in iranischen Medien. Finanziert werden soll die Aktion mit Unterstützung aus der Bevölkerung. Die Spannungen zwischen Iran und den USA bleiben vor allem rund um die Straße von Hormus hoch. Bei einem Waldbrand auf der griechischen Insel Salamis sind zwei Menschen ums Leben gekommen. Laut griechischen Medien war die Feuerwehr mit zahlreichen Einsatzkräften, Löschflugzeugen und Helikoptern vor Ort. Starke Winde erschwerten die Löscharbeiten. Wegen des Feuers mussten Anwohner mehrere Gebiete verlassen. Badegäste wurden teilweise mit privaten Booten in Sicherheit gebracht.
0: Sport.
3: Der FC Luzern gewinnt in der ersten Cuprunde gegen den viertklassigen FC Buchs problemlos, aber auch ohne Spektakel mit 3:0. Für FCL-Spieler Pius Dorn war es ein Sieg, der gut tut und eine
4: große Erleichterung heute. Ist keine Selbstverständlichkeit, kein Sieg ist eine Selbstverständlichkeit. Und ja, wir müssen uns alles hart erarbeiten. Ich glaube, das hat man heute auch wieder gesehen. Von Anfang bis Ende war es, glaube ich, routiniert, war nie gefährdet. Deswegen bin ich heute sehr zufrieden.
3: Weiter gewinnt der FC Sion auswärts beim sechstklassigen Kerzers mit 6:1 und der FC St. Gallen gewinnt mit 3:0 gegen den FC Talwil aus der vierthöchsten Liga. Es staut noch auf dem Zürcher Nordring Richtung St. Gallen zwischen dem Limmataler Kreuz und dem Gubristunnel. Braucht ihr noch etwa eine Viertelstunde länger, sonst müsst ihr nie mehr länger als 5 Minuten warten. Ich wünsche allen unterwegs eine gute und vor allem eine sichere Fahrt. Es bleibt wahrscheinlich bei einzelnen Tropfen heute oben, je nach Region, etwas mehr, etwas weniger. Morgen gibt es aber deutlich mehr Regen. Es sollte in der ganzen Schweiz nass werden und auch immer wieder gewittern. Aber auch die Sonne schaut ab und zu mal vor. Die Temperaturen die gehen morgen bis auf maximal 24 Grad. Am wieder mehrheitlich trockenen Dienstag dann bis 26 Grad.
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4: Guten Abend. Die Themen haben heute Schlagzeilen gemacht.
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5: In der Schweiz sind wegen Hitze und Wassermangel bereits hunderttausende Fische verendet. Laut dem Schweizerischen Fischereiverband könnten es bereits in wenigen Wochen Millionen sein. Ab einer Wassertemperatur von 23 Grad wird die Hitze für Fische gefährlich. Ab 25 Grad kann sie tödlich sein. Betroffen sind auch andere Tiere wie Muscheln, Krebse und Insekten. Der Fischereiverband warnt zudem, die Bestände könnten sich erst in Jahren erholen. Wiederholen sich solche Hitzesommer, könnten manche Fischpopulationen dauerhaft verschwinden.
4: Bei einem Kutschenunfall im Engadin ist gestern Nachmittag eine 73-jährige Frau ums Leben gekommen. 12 Personen seien beim Unfall bei Pontresina verletzt worden, 2 davon schwer, teilt die Bündner Kantonspolizei mit. Nachdem der Kutscher bemerkt hatte, dass die Bremsen nicht richtig funktionierten, ist eines der 3 Pferde zu Fall gekommen und die Kutsche fuhr in einen Baum. Die Fahrgäste wurden dadurch teilweise aus der Kutsche herausgeschleudert.
5: In Romont im Kanton Freiburg hat die Polizei 3 Jugendliche wegen Brandstiftung festgenommen. Die 2 15-jährigen Schweizer und ein 16-jähriger Ukrainer sollen an 5 Bränden beteiligt gewesen sein. Zuletzt brannte am Freitag eine Böschung. Zuvor hat es zwischen Ende Juni und Anfang Juli in einer Primarschule, 2-mal in öffentlichen Toiletten und in einer Sporthalle gebrannt. Die Jugendlichen müssen sich nun vor dem Jugendgericht verantworten.
4: Irans Armee setzt ein Kopfgeld für die Tötung oder Gefangennahme von US-Soldaten aus. Die Armee verspricht dafür eine Prämie von $30.000, heißt es in iranischen Medien. Finanziert werden soll die Aktion mit Unterstützung aus der Bevölkerung. Die Spannungen zwischen Iran und den USA bleiben vor allem rund um die Straße von Hormus hoch.
5: Israel hat nach eigenen Angaben einen ranghohen Kommandeur der Hisbollah im Südlibanon getötet. Er sei bei einem Luftangriff getroffen worden. Nach libanesischen Angaben sind 4 Menschen getötet und 17 verletzt worden. Israel begründet den Angriff mit Einsätzen der Hisbollah gegen israelische Soldaten. Dabei seien 3 israelische Soldaten schwer verletzt worden. Insgesamt wurden gestern bei 2 israelischen Luftangriffen im Südlibanon mindestens 11 Menschen getötet und 19 verletzt. Die Angaben zur Tötung des Kommandeurs lassen sich nicht unabhängig überprüfen.
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3: 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Gut Abend. Diese Themen haben heute Schlagzeilen gemacht.
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4: Valerie Dittli will trotz Widerstand aus der eigenen Mittepartei erneut für die Waadtländer Regierung kandidieren. Die Mittepolitikerin hat dies in einem Interview mit Le Matin Dimanche angekündigt. Dittli steht wegen mehrerer Affären in der Kritik, unter anderem wegen einer umstrittenen Vereinbarung über 10'000 Franken im Zusammenhang mit dem Rückzug einer Strafanzeige gegen sie. Am 2. September entscheidet die Partei über ihre Kandidatur. Falls die Partei sie nicht unterstützt, schließe Dittli eine Kandidatur als Unabhängige nicht aus.
3: Im Zürcher Kreis 6 ist am frühen Morgen ein 36-jähriger Mann schwer verletzt entdeckt worden. Laut der Stadtpolizei Zürich lag er unterhalb einer Treppe beim Klosterfahrweg an der Limmat. Die Sanität brachte den Schweizer kurz nach 2 Uhr ins Spital. Wie er sich die Verletzungen zugezogen hat, ist noch unklar. Die Polizei sucht deshalb Zeugen.
4: Nach dem Hitzesommer dürfte ein warmer Herbst folgen. Das zeigt eine neue Langzeitprognose von Meteo Schweiz. Für die Monate August bis Oktober liegt die Wahrscheinlichkeit für überdurchschnittliche Temperaturen bei knapp 80%. Ein kühler Herbst ist dagegen fast ausgeschlossen. Gründe dafür sind die Klimaerwärmung und das Wetterphänomen El Niño. Trotzdem sind auch im warmen Herbst mehrtägige Kälteperioden möglich.
3: Versteckte Preiserhöhungen durch kleinere Packungen werden in Schweizer Läden häufiger. Laut dem Sonntagsblick reagieren Hersteller zunehmend mit der sogenannten Shrinkflation auf höhere Kosten für Rohstoffe, Energie und Logistik. Preisüberwacher Stefan Meierhans bezeichne Schrumpfpackungen als legal, solange die Menge korrekt ausgewiesen werde. Sie hinterlassen jedoch einen etwas schäbigen Eindruck und könnten zu einem Vertrauensverlust führen.
4: Die kolumbische Armee hat ein Drogenlabor zerstört und mehr als 1,8 Tonnen Kokain sichergestellt. Die Anlage liegt im Südwesten des Landes. Staatschef Abelardo de la Espriella ordnete die zerstörte illegale Produktionsstätte der linken Rebellengruppe ELN zu. Der rechte Hardliner hatte im Wahlkampf die Sicherheitsfrage und den Kampf gegen die Drogenbanden ins Zentrum seiner Kampagne gestellt. Die ELN erhebe zwar Steuern von Kokainhändlern, betreibe aber keine Kokainlabors, so die Gruppierung.
3: Russland und die Ukraine haben sich gegenseitig mit Luftangriffen attackiert. Dabei starben in der Ukraine mindestens 3 Menschen. Russische Behörden meldeten aus Russland mindestens 6 Tote. Unter anderem geriet erneut auch ein großes Logistikzentrum des russischen Online-Händlers Wildberries in Brand. Dies könnte laut Experten erhebliche wirtschaftliche Folgen für Russland haben. Seit Mitte Juli waren Logistikzentren des Händlers wiederholt zu Zielen ukrainischer Angriffe geworden. Mindestens 20 Wildberries-Lager seien bisher angegriffen worden.
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2: Guten Abend, diese Themen haben heute Schlagzeilen gemacht.
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3: In der Schweiz sind wegen Hitze und Wassermangel bereits hunderttausende Fische verendet. Laut dem Schweizerischen Fischereiverband könnten es bereits in wenigen Wochen Millionen sein. Ab einer Wassertemperatur von 23 Grad wird die Hitze für Fische gefährlich. Ab 25 Grad kann sie tödlich sein. Betroffen sind auch andere Tiere wie Muscheln, Krebse und Insekten. Der Fischereiverband warnt zudem, die Bestände könnten sich erst in Jahren erholen. Wiederholen sich solche Hitzesommer, könnten manche Fischpopulationen dauerhaft verschwinden.
2: Bei einem Kutschenunfall im Engadin ist gestern Nachmittag eine 73-jährige Frau ums Leben gekommen. 12 Personen seien beim Unfall bei Pontresina verletzt worden, 2 davon schwer, teilt die Bündner Kantonspolizei mit. Nachdem der Kutscher bemerkt hatte, dass die Bremsen nicht richtig funktionierten, ist eines der 3 Pferde zu Fall gekommen und die Kutsche fuhr in einen Baum. Die Fahrgäste wurden dadurch teilweise aus der Kutsche herausgeschleudert.
3: In Romont im Kanton Freiburg hat die Polizei 3 Jugendliche wegen Brandstiftung festgenommen. Die 2 15-jährigen Schweizer und ein 16-jähriger Ukrainer sollen an 5 Bränden beteiligt gewesen sein. Zuletzt brannte am Freitag eine Böschung. Zuvor hat es zwischen Ende Juni und Anfang Juli in einer Primarschule, 2-mal in öffentlichen Toiletten und in einer Sporthalle gebrannt. Die Jugendlichen müssen sich nun vor dem Jugendgericht verantworten.
2: Irans Armee setzt ein Kopfgeld für die Tötung oder Gefangennahme von US-Soldaten aus. Die Armee verspricht dafür eine Prämie von $30.000, heißt es in iranischen Medien. Finanziert werden soll die Aktion mit Unterstützung aus der Bevölkerung. Die Spannungen zwischen Iran und den USA bleiben vor allem rund um die Straße von Hormus hoch.
3: Israel hat nach eigenen Angaben einen ranghohen Kommandeur der Hisbollah im Südlibanon getötet. Er sei bei einem Luftangriff getroffen worden. Nach libanesischen Angaben sind 4 Menschen getötet und 17 verletzt worden. Israel begründet den Angriff mit Einsätzen der Hisbollah gegen israelische Soldaten. Dabei seien 3 israelische Soldaten schwer verletzt worden. Insgesamt wurden gestern bei 2 israelischen Luftangriffen im Südlibanon mindestens 11 Menschen getötet und 19 verletzt. Die Angaben zur Tötung des Kommandeurs lassen sich nicht unabhängig überprüfen.
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3: Guten Abend. Die Themen haben heute Schlagzeilen gemacht.
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4: Valerie Dittli will trotz Widerstand aus der eigenen Mittepartei erneut für die Waadtländer Regierung kandidieren. Die Mittepolitikerin hat dies in einem Interview mit Le Matin Dimanche angekündigt. Dittli steht wegen mehrerer Affären in der Kritik, unter anderem wegen einer umstrittenen Vereinbarung über 10.000 Franken im Zusammenhang mit dem Rückzug einer Strafanzeige gegen sie. Am 2. September entscheidet die Partei über ihre Kandidatur. Falls die Partei sie nicht unterstützt, schließe Dittli eine Kandidatur als Unabhängige nicht aus.
3: Im Zürcher Kreis 6 ist am frühen Morgen ein 36-jähriger Mann schwer verletzt entdeckt worden. Laut der Stadtpolizei Zürich lag er unterhalb einer Treppe bei einem Klosterfahrweg an der Limmat. Die Sanität brachte den Schweizer kurz nach 2 Uhr ins Spital. Wie er sich die Verletzungen zugezogen hat, ist noch unklar. Die Polizei sucht deshalb Zeugen.
4: Der Schweizer Städteverband fordert einen nationalen Hitzeaktionsplan. Die Städte seien für ein anderes Klima gebaut worden, sagt der Aarauer Stadtpräsident Hans-Peter Hilfiger im Sonntagsblick. Nötig seien gemeinsame Lösungen von Bund, Kantonen und Städte sowie eine geregelte Finanzierung. Hilfiger nennt etwa mehr Grünflächen, weniger versiegelte Plätze und sogenannte Schwammstädte, die Regenwasser besser aufnehmen können.
3: Versteckte Preiserhöhungen durch kleinere Packungen werden in Schweizer Läden häufiger. Laut dem Sonntagsblick reagieren Hersteller zunehmend mit der sogenannten Shrinkflation auf höhere Kosten für Rohstoffe, Energie und Logistik. Preisüberwacher Stefan Meyerhans bezeichne Schrumpfpackungen als legal, solange die Menge korrekt ausgewiesen werde. Sie hinterlassen jedoch einen etwas schäbigen Eindruck und könnten zu einem Vertrauensverlust führen.
4: Die kolumbische Armee hat ein Drogenlabor zerstört und mehr als 1,8 Tonnen Kokain sichergestellt. Die Anlage liegt im Südwesten des Landes. Staatschef Abelardo de la Espriella ordnete die zerstörte illegale Produktionsstätte der linken Rebellengruppe ELN zu. Der rechte Hardliner hatte im Wahlkampf die Sicherheitsfrage und den Kampf gegen die Drogenbanden ins Zentrum seiner Kampagne gestellt. Die ELN erhebe zwar Steuern von Kokainhändlern, betreibe aber keine Kokainlabors, so die Gruppierung.
3: Russland und die Ukraine haben sich gegenseitig mit Luftangriffen attackiert. Dabei starben in der Ukraine mindestens 3 Menschen. Russische Behörden meldeten aus Russland mindestens 6 Tote. Unter anderem geriet erneut auch ein großes Logistikzentrum des russischen Online-Händlers Wildberries in Brand. Dies könnte laut Experten erhebliche wirtschaftliche Folgen für Russland haben. Seit Mitte Juli waren Logistikzentren des Händlers wiederholt zu Zielen ukrainischer Angriffe geworden. Mindestens 20 Wildberries-Lager seien bisher angegriffen worden.
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